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Crazy Seal.

und einem anschließenden langen Trip durch Asien schreibt Seal crazy. Der Sänger sagt, dass die Reise einerseits ein echter Kulturschock war, andererseits habe er viel über sich selbst gelernt. Mit crazy schafft es Seal nach eigener Aussage zum ersten Mal ein persönliches Lied über sich selbst zu schreiben. 90s, 90s.

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1: Im Studio André Glatzel. Nach der politischen Sommerpause geht es für die Bundesregierung gleich in die Vollen. Bei einer Klausurtagung heute und morgen wollen Union und SPD die Pläne für die kommenden Monate festzurren. Großes Thema ist dabei die schwächelnde Wirtschaft. Aus der Branche wird vorab gefordert, bei den Reformen Tempo zu machen. Bei VW werden jetzt nach und nach die Beschäftigten über die Sparpläne des Konzerns informiert. Kritik an möglichen Werksschließungen und einem drohenden Jobabbau kommt unter anderem von Niedersachsens Ministerpräsident Olaf Lies. Er fordert den Konzern auf, gemeinsam Lösungen zu finden. Ostdeutsche sind in den deutschen Chefetagen immer noch unterrepräsentiert. Zwar wächst der Anteil gemessen am Bevölkerungsanteil, gibt es laut einer neuen Studie aber immer noch zu wenige Ostdeutsche in Topjobs. Die Forscher schlagen vor, unter anderem mehr Behörden im Osten anzusiedeln. Die Ergebnisse aus der ersten Runde des DFB-Pokals. SC Verl Hamburger SV 0:3. Altglienicke Wolfsburg 5:6 nach Elfmeterschießen. Würzburger Kickers, 1. FC Köln 1:2 und Hallischer FC Schalke 2:5.
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2: Viele Wolken gibt es heute erstmal und gerade Richtung Alpen kann es ab und zu krachen mit Gewittern. Später kommt in der Mitte auch mal Regen dazu. Zwischendurch wird aber auch wieder freundlicher und die Sonne zeigt sich. Dazu liegen die Höchstwerte heute je nach Wolken und Regen zwischen 17 und 26 Grad. Morgen weiter ein Mix aus Wolken und etwas Regen, maximal bis 28 Grad.

0: auf den zweiten Blick. Sebastian Krumbiegel von den Prinzen über Pet Shop Boys. Go West.
1: Pet Shop Boys, muss ich ganz ehrlich sagen, fand ich am Anfang, war ich kein Fan von und habe dann irgendwann einen Bericht über die gesehen und über den großen Kunstappeal, den die wirklich haben, und habe sie mittlerweile zweimal live gesehen und finde die ganz großartig. Nice.

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1: Im Studio André Glatzel. Die politische Sommerpause ist vorbei und die Bundesregierung steht direkt unter Druck. Bei der Kabinettsklausur heute und morgen will Kanzler Merz die Wirtschaft in den Fokus nehmen. Er verspricht, die Reformen und Entlastungen schnell umzusetzen. Beim Sparkurs bei Volkswagen zieht der Betriebsrat klare rote Linien. Betriebsratschefin Daniela Cavallo schließt betriebsbedingte Kündigungen und Werksschließungen aus. VW-Chef Blome hatte zuletzt einen zusätzlichen Abbau von weltweit 100.000 Stellen ins Gespräch gebracht. Immer mehr Top-Jobs werden von Ostdeutschen besetzt. Gemessen am Bevölkerungsanteil sind sie aber immer noch unterrepräsentiert. In einer neuen Studie heißt es, Ostdeutsche schlagen seltener Karrierewege ein, die typischerweise in die Chefetagen führen. Und sie haben auch weniger Connections in die Machtzirkel. Die Ergebnisse aus der ersten Runde des DFB-Pokals. SC Verl Hamburger SV 0:3. Alt-Glienicke Wolfsburg 5:6 nach Elfmeterschießen. Würzburger Kickers, 1. FC Köln 1:2 und Hallischer FC Schalke 2:5.
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2: Viele Wolken gibt es heute erstmal und gerade Richtung Alpen kann es ab und zu krachen mit Gewittern. Später kommt in der Mitte auch mal Regen dazu. Zwischendurch wird aber auch wieder freundlicher und die Sonne zeigt sich. Dazu liegen die Höchstwerte heute je nach Wolken und Regen zwischen 17 und 26 Grad. Morgen weiter ein Mix aus Wolken und etwas Regen, maximal bis 28 Grad.

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3: 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Er nennt sie in der schwierigen Zeit seine persönliche Wonderwall. Davon inspiriert entsteht der größte aller Oasis-Songs.
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1: Im Studio André Glatzel. Nach der politischen Sommerpause geht es für die Bundesregierung gleich in die Vollen. Bei einer Klausurtagung heute und morgen wollen Union und SPD die Pläne für die kommenden Monate festzurren. Großes Thema ist dabei die schwächelnde Wirtschaft. Aus der Branche wird vorab gefordert, bei den Reformen Tempo zu machen. Die Koalition der Willigen will die militärische Hilfe für die Ukraine verstärken. Darauf haben sich die Unterstützerländer bei einem Treffen verständigt. Besonders die Flugabwehr soll ausgebaut werden. Außerdem wollen die Staaten die Sanktionen gegen Russland verschärfen und der Ukraine vor dem Winter bei der Energieversorgung helfen. Bei VW werden jetzt nach und nach die Beschäftigten über die Sparpläne des Konzerns informiert. Kritik an möglichen Werksschließungen und einem drohenden Jobabbau kommt unter anderem von Niedersachsens Ministerpräsident Olaf Lies. Er fordert den Konzern auf, gemeinsam Lösungen zu finden. Die Ergebnisse aus der ersten Runde des DFB-Pokals. SC Verl Hamburger SV 0:3. Alt-Glienicke Wolfsburg 5:6 nach Elfmeterschießen. Würzburger Kickers, 1. FC Köln 1:2 und Hallischer FC Schalke 2:5.
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2: Viele Wolken gibt es heute Morgen, dazu im Süden vereinzelt Regen und auch mal ein kurzes Gewitter. Im Laufe des Tages wird der Regen von Süden her Richtung Mitte verbreiteter. Später lässt er im Süden wieder nach und es lockert auf. An den Alpen kann am Nachmittag noch ein kräftiges Gewitter dabei sein. Dazu Höchstwerte von 17 bis 26 Grad. Morgen bleibt es in der Mitte und im Südosten eher wolkig, mit vereinzeltem Regen, sonst oft trocken, maximal bis 28 Grad.

Es ist kurz nach 5 an diesem Dienstag. Guten Morgen zusammen. Rob Green hier mit 90s Radio. Wir starten durch in den neuen Tag, selbstverständlich mit dem coolen Sound der 90er. Ihr wollt Songs aus den 90ern und ihr bekommt sie auch. Deswegen sind wir ja hier. Culture Beat Inside Out. Wie wär's damit? Wir gehen zurück ins Jahr 95. Guten Morgen zusammen.

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1: Aber sowas von 90s, 90s Radio. Rob Green, guten Morgen an diesem Dienstag. Morgen ist Mittwoch, das heißt eine neue Folge von Tom Wax mit Decoded. Aber erstmal sind wir bei Folge 13 zu sehen bei YouTube. Einfach in der Suchleiste oben eingeben, 90s, 90s Decoded. Es geht um einen Song namens Running von Tyrell Corp, Tom.
2: Nosy kennt er ja schon als Songwriter hinter Tracks wie Mr. Vain, More and More oder auch Ride in the Night. Der Mann hat in den 90ern einen Dance-Hit nach dem anderen mitgeschrieben. Und bei Running, da ist er mal selbst ans Mikro gegangen. Und die Inspiration für den Text kam aus einer komplett anderen musikalischen Ecke. Hört mal hier.
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0: Das ist der Song Cocaine von Jackson Brown. Musikalisch wirklich eine komplett andere Welt. Aber genau daraus kam die Inspiration für Nosy. Aus einem Song über Drogen wurde der Chorus von Running. Ja, schon irgendwie verrückt, ja. Auf der einen Seite Blade Runner und Vangelis, auf der anderen Jackson Brown. Und am Ende kommt ein Clubtrack mit Nosy Katzmann am Mikrofon dabei raus. Und genau solche Verbindungen liebe ich an Decoded. Die komplette Geschichte hinter Running, die gibt's jetzt hier in der neuen Folge auf YouTube.
1: Also, ab mit euch auf YouTube. Dankeschön, Tom.
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1: Im Studio Dirk Justus. Nach der politischen Sommerpause geht es für die Bundesregierung gleich in die Vollen. Bei einer Klausurtagung heute und morgen wollen Union und SPD die Pläne für die kommenden Monate festzurren. Großes Thema ist die schwächelnde Wirtschaft. Die Branche fordert, bei den Reformen Tempo zu machen. Bei VW werden jetzt nach und nach die Beschäftigten über die Sparpläne des Konzerns informiert. Kritik an möglichen Werksschließungen und einem drohenden Jobabbau kommt unter anderem von Niedersachsens Ministerpräsident Olaf Lies. Er fordert den Konzern auf, gemeinsam Lösungen zu finden. Deutsche Fahnder sind einem internationalen Autoschiebernetzwerk auf der Spur. Die Täter sollen zehntausende Unfallwagen aus den USA nach Europa gebracht, oberflächlich repariert und dann weiterverkauft haben. Die Sicherheitsgefahr ist enorm, sagte uns die Europäische Staatsanwaltschaft in Berlin. Die Ergebnisse aus der ersten Runde des DFB-Pokals. SC Verl Hamburger SV 0:3. Würzburger Kickers 1. FC Köln 1:2. Alt-Glienicke Wolfsburg 5:6 im Elfmeterschießen. Und Hallerscher FC Schalke 2:5 nach Verlängerung.
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2: Viele Wolken gibt es heute Morgen, dazu im Süden vereinzelt Regen und auch mal ein kurzes Gewitter. Im Laufe des Tages wird der Regen von Süden her Richtung Mitte verbreiteter. Später lässt er im Süden wieder nach und es lockert auf. An den Alpen kann am Nachmittag noch ein kräftiges Gewitter dabei sein. Dazu Höchstwerte von 17 bis 26 Grad. Morgen bleibt es in der Mitte und im Südosten eher wolkig, mit vereinzeltem Regen, sonst oft trocken, maximal bis 28 Grad.
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4: Dienstag, kurz nach 5:30. Guten Morgen zusammen. Rob Green hier mit 90s Radio. E17, it's alright. Da gehen wir zurück ins Jahr 93, gleich nach aus dem Jahr 96. So Strung Out von C-Block.

97. Aber das hier ist für mich einer der besten 90s-Songs ever. Ganz am Anfang des Jahrzehnts, 91, mit Don't Talk, Just Kiss. Is it right, said Fred?

DNA auf dem Jahr 97, Freundeskreis. Guten Morgen, Rob Green hier. Und das ist auch ein geiler Song von einem geilen Produzenten und DJ. Richtig, Paul Van Dyk. Und bei 90s Techno Radio in der App und im Web gibt's nur solche geilen Songs. Also eins von über 20 verschiedenen Radios, 90s Techno Radio. Hier ist For an Angel.

0: 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Im Studio Dirk Justus. Nach der politischen Sommerpause geht es für die Bundesregierung gleich in die Vollen. Bei einer Klausurtagung heute und morgen wollen Union und SPD die Pläne für die kommenden Monate festzurren. Großes Thema ist die schwächelnde Wirtschaft. Die Branche fordert, bei den Reformen Tempo zu machen. Bei VW werden jetzt nach und nach die Beschäftigten über die Sparpläne des Konzerns informiert. Kritik an möglichen Werksschließungen und einem drohenden Jobabbau kommt unter anderem von Niedersachsens Ministerpräsident Olaf Lies. Er fordert den Konzern auf, gemeinsam Lösungen zu finden. Die Verbraucherzentrale warnt vor Designtricks, wenn es ums Trinkgeld geben mit der Karte geht. Dabei leuchten die Trinkgeldbeträge groß und bunt, während sich die Nein-Danke-Option irgendwo in der Ecke versteckt. Mehr als die Hälfte der Deutschen fühlt sich da laut einer Umfrage gedrängt. Der VfL Wolfsburg hat die zweite Runde des DFB-Pokals erreicht. Der Bundesliga-Absteiger setzte sich gegen Regionalligist Alt-Klinike, aber erst mit 6:5 im Elfmeterschießen durch. Schalke gewann in der Verlängerung gegen den Halleschen FC mit 5:2. Außerdem siegte der HSV 3:0 gegen Verl. Der 1. FC Köln schlug die Würzburger Kickers mit 2:1.
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2: Viele Wolken gibt es heute Morgen, dazu im Süden vereinzelt Regen und auch mal ein kurzes Gewitter. Im Laufe des Tages wird der Regen von Süden her Richtung Mitte verbreiteter. Später lässt er im Süden wieder nach und es lockert auf. An den Alpen kann am Nachmittag noch ein kräftiges Gewitter dabei sein. Dazu Höchstwerte von 17 bis 26 Grad. Morgen bleibt es in der Mitte und im Südosten eher wolkig, mit vereinzeltem Regen, sonst oft trocken, maximal bis 28 Grad.

Kurz nach sechs, guten Morgen an diesem Dienstag, 90s Radio. So, wir haben einiges zu tun. Scooter hören, Scooter fahren ist wieder da. Mehr dazu gleich in der Show. Ebenfalls heute 25. Todestag von Aaliyah. Werden wir gleich einen Song von ihr in der Show spielen. Aber erstmal kurz nach sechs, herzlich willkommen zur Show. Rob Green mit R.E.M. Here's Losing My Religion.

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29.08. Rob Green, guten Morgen zusammen, 90s, 90s Radio. Und heute jährt sich der Tod von Aaliyah zum 25. Mal. Sie war gerade mal 22, als sie bei einem Flugzeugabsturz ums Leben kam. Und trotzdem hat sie in der, sag mal, kurzen, aber guten Karriere schon so viel hinterlassen. Ihre Musik, ihr Style und ihr Einfluss sind bis heute da. Und die komplette Story hört ihr heute bei Pop Crimes. Das ist unser Original Podcast in der App und im Web. Und überall, wo es gute Podcasts gibt, gibt es eine geile Folge zu Aaliyah. Hier ist sie in der Show mit Try Again 90s Radio. 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
1: Im Studio Dirk Justus. Die politische Sommerpause ist vorbei und die Bundesregierung steht direkt unter Druck. Bei der Kabinettsklausur heute und morgen will Kanzler Merz die Wirtschaft in den Fokus nehmen. Er verspricht, die Reformen und Entlastungen schnell umzusetzen. Beim Sparkurs bei Volkswagen zieht der Betriebsrat klare rote Linien. Betriebsratschefin Cavallo schließt betriebsbedingte Kündigungen und Werksschließungen aus. VW-Chef Blume hatte zuletzt einen Abbau von zusätzlichen 50.000 Stellen weltweit ins Gespräch gebracht. Ein internationales Autoschiebernetzwerk beschäftigt europaweit die Behörden. Betrüger sollen 10.000 Unfallwagen aus den USA importiert, oberflächlich repariert und weiterverkauft haben, sagte uns die Europäische Staatsanwaltschaft in Berlin. Der Zoll- und Steuerschaden liegt bei 100 Millionen Euro. Schalke 04 steht in der zweiten Runde des DFB-Pokals. Die Schalker besiegten den Halleschen FC 5:2 nach Verlängerung. Mit etwas Glück ist auch Wolfsburg weiter. Der Bundesliga-Absteiger gewann gegen Viertligist Altklinike erst im Elfmeterschießen. Weiter sind außerdem der 1. FC Köln und der Hamburger SV.
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2: Viele Wolken gibt es heute Morgen, dazu im Süden vereinzelt Regen und auch mal ein kurzes Gewitter. Im Laufe des Tages wird der Regen von Süden her Richtung Mitte verbreiteter. Später lässt er im Süden wieder nach und es lockert auf. An den Alpen kann am Nachmittag noch ein kräftiges Gewitter dabei sein. Dazu Höchstwerte von 17 bis 26 Grad. Morgen bleibt es in der Mitte und im Südosten eher wolkig, mit vereinzeltem Regen, sonst oft trocken, maximal bis 28 Grad.

halb sieben an diesem Dienstag. Guten Morgen zusammen, Rob Green hier mit 90s Radio. Schön, dass ihr dabei seid. BG, the Prince of Rap, Stomp gleich on the New Radicals jetzt. You get what you give. Und dann machen wir die Timeline. Wir schauen mal, was an diesem 25.08. in den 90ern los war.

0: More Than a Woman. Lea Dana Horton stirbt heute im Jahr 2001 bei einem Flugzeugabsturz auf den Bahamas. Nach dem Abschluss von Videodreharbeiten wollte sie die Heimreise nach Miami antreten. Die Maschine war allerdings überladen und der Pilot stand unter Drogeneinfluss. Wir denken heute ganz besonders an Lea. Sie war gerade einmal 22. Und Snoop Doggy Dogg wird am heutigen Tag im Jahr 93 gegen eine Kaution von 1 Million US-Dollar freigelassen, nachdem ihm vorgeworfen wurde, an einer Schießerei in Los Angeles beteiligt gewesen zu sein. 3 Jahre später, also 96, wird er von der Anklage freigesprochen. Und das war die 90s, oder das war die Timeline der 90s am 25.08.
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DJ Bobo bei 90s Radio. Rob Green, guten Morgen an diesem Dienstag. Und denk dran, überall in der App und im Web bei 90s Radio geht es um den coolen Sound der 90s. Und selbstverständlich haben wir Radios mit verschiedenen Styles, 20 an der Zahl. Also es gibt alles von Techno, Boybands, Hip-Hop, R&B, Rap oder Rock. Und aus dem 90s Rock Radio aus dem Jahr 99 mit Join Me Him.

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0: 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Im Studio Dirk Justus. Die politische Sommerpause ist vorbei und die Bundesregierung steht direkt unter Druck. Bei der Kabinettsklausur heute und morgen will Kanzler Merz die Wirtschaft in den Fokus nehmen. Er verspricht, die Reformen und Entlastungen schnell umzusetzen. Beim Sparkurs bei Volkswagen zieht der Betriebsrat klare rote Linien. Betriebsratschefin Cavallo schließt betriebsbedingte Kündigungen und Werksschließungen aus. VW-Chef Blume hatte zuletzt einen Abbau von zusätzlichen 50.000 Stellen weltweit ins Gespräch gebracht. Jeder dritte Jugendliche ist durch Schule massiv gestresst. Vor allem Mädchen sind betroffen. Das geht aus einer Studie im Auftrag der Barmer Krankenkasse hervor. Darin werden auch Stress in der Familie und Einsamkeit als Belastungsfaktoren genannt. Schalke 04 steht in der zweiten Runde des DFB-Pokals. Die Schalker besiegten den Halleschen FC 5:2 nach Verlängerung. Mit etwas Glück ist auch Wolfsburg weiter. Der Bundesliga-Absteiger gewann gegen Viertligist Altklinike erst im Elfmeterschießen. Weiter sind außerdem der 1. FC Köln und der Hamburger SV.
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2: Wechselhaft ist es heute Morgen. Im Südwesten und Süden kann es vereinzelt regnen. Ab und zu ist auch mal ein kurzes Gewitter drin. Sonst zeigt sich oft schon die Sonne. Später bleibt es im Nordosten freundlich und trocken. Weiter südlich regnet es erst noch häufiger, lässt dann aber nach. Dazu steigen die Werte auf 20 bis 28 Grad. Morgen meist sonnig und trocken, maximal bis 28 Grad.
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4: 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Kurz nach sieben. Hi zusammen, hier ist Rob Green. Wir warten auf Scooter. Sobald ein Scooter-Song läuft bei 90s, 90s Radio, wisst ihr, was zu tun ist. Falls ihr es nicht wisst, ich erkläre es euch gleich nach Spice Girls und Undercover.

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Spice Girls by 90s Radio. Guten Morgen, hier ist Rob Green, Mariah Carey gleich mit Dream Lover aus dem Jahr 93 und vielleicht in den nächsten 20 Minuten ein Song von Scooter. 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Red Hot Chili Peppers erstmal aus dem Jahr 91, Under the Bridge.

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1: Im Studio Dirk Justus. Nach dem gescheiterten Anschlag auf den Leipziger Flughafen haben Ermittler offenbar eine dritte Sprengstoffdrohne gefunden. Das berichtet unter anderem die Süddeutsche Zeitung. Die Drohne wurde demnach schon vor anderthalb Wochen auf einem Feld in der Nähe des Flughafens entdeckt. Nach der politischen Sommerpause geht es für die Bundesregierung gleich in die Vollen. Bei einer Klausurtagung heute und morgen wollen Union und SPD die Pläne für die kommenden Monate festzurren. Großes Thema ist die schwächelnde Wirtschaft. Die Branche fordert, bei den Reformen Tempo zu machen. Im Zollstreit mit den USA will Kanada heute seine Gegenmaßnahmen vorstellen. Seit dem Wochenende werden auf Alkohol, Milchprodukte und Hockeyschläger aus Kanada Zölle in Höhe von 50% fällig. Die kanadische Regierung will mit Zöllen auf die US-Stahl- und Milchindustrie antworten. Die Ergebnisse aus der ersten Runde des DFB-Pokals. SC Verl Hamburger SV 0:3. Würzburger Kickers 1. FC Köln 1:2. Alt-Glienicke Wolfsburg 5:6 im Elfmeterschießen. Und Hallerscher FC Schalke 2:5 nach Verlängerung.
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2: Wechselhaft ist es heute Morgen. Im Südwesten und Süden kann es vereinzelt regnen. Ab und zu ist auch mal ein kurzes Gewitter drin. Sonst zeigt sich oft schon die Sonne. Später bleibt es im Nordosten freundlich und trocken. Weiter südlich regnet es erst noch häufiger, lässt dann aber nach. Dazu steigen die Werte auf 20 bis 28 Grad. Morgen meist sonnig und trocken, maximal bis 28 Grad.
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4: 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Kurz nach halb acht. Guten Morgen zusammen. Rob Green hier mit 90s Radio. Schön, dass ihr dabei seid. Deutschlandweit im Digitalradio DAB+, in der App, im Web und bei den Smart Speakern. Mr. President, I give you my heart und love full jetzt. Hier sind The Cardigans.

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1: Yes, einfach bei YouTube in der Suchleiste oben 90s, 90s decoded eingeben. Ich meine, die Frage ist, wie entsteht eigentlich so ein ikonischer 90s-Hit? Bei 90s, 90s decoded schauen wir mit Tom Wax genau dahin, wo es spannend wird, nämlich hinter den Kulissen. Und ich meine, Tom kennt sich am besten aus mit allem und hat sich einen von seinen Lieblingssongs in der aktuellen Folge gewünscht, Tom.
2: Oh ja, einer meiner Top 10 All-Time Faves, und der hat seinen Ursprung tatsächlich im Kino, genauer gesagt im Science-Fiction-Film

0: krass, oder?
1: Ja.
0: Jens Timmermann und Thorsten Fenslau, die Producer von Running, die waren ganz große Filmfans. 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Und natürlich steckt da noch viel, viel mehr drin. 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

0: 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Im Studio Dirk Justus.
1: Nach dem gescheiterten Anschlag auf den Leipziger Flughafen haben Ermittler offenbar eine dritte Sprengstoffdrohne gefunden. Das berichtet unter anderem die Süddeutsche Zeitung. Die Drohne wurde demnach schon vor anderthalb Wochen auf einem Feld in der Nähe des Flughafens entdeckt. Nach der politischen Sommerpause geht es für die Bundesregierung gleich in die Vollen. Bei einer Klausurtagung heute und morgen wollen Union und SPD die Pläne für die kommenden Monate festzurren. Großes Thema ist die schwächelnde Wirtschaft. Die Branche fordert, bei den Reformen Tempo zu machen. Deutsche Fahnder sind einem internationalen Autoschiebernetzwerk auf der Spur. Die Täter sollen zehntausende Unfallwagen aus den USA nach Europa gebracht, oberflächlich repariert und dann weiterverkauft haben. Die Sicherheitsgefahr ist enorm, sagte uns die Europäische Staatsanwaltschaft in Berlin. Der VfL Wolfsburg hat die zweite Runde des DFB-Pokals erreicht. Der Bundesliga-Absteiger setzte sich gegen Regionalligist Altklinike aber erst mit 6:5 im Elfmeterschießen durch. Schalke gewann in der Verlängerung gegen den Halleschen FC mit 5:2. Außerdem siegte der HSV 3:0 gegen Verl. Der 1. FC Köln schlug die Würzburger Kickers mit 2:1.
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2: Wechselhaft ist es heute Morgen. Im Südwesten und Süden kann es vereinzelt regnen. Ab und zu ist auch mal ein kurzes Gewitter drin. Sonst zeigt sich oft schon die Sonne. Später bleibt es im Nordosten freundlich und trocken. Weiter südlich regnet es erst noch häufiger, lässt dann aber nach. Dazu steigen die Werte auf 20 bis 28 Grad. Morgen meist sonnig und trocken, maximal bis 28 Grad.
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3: 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Kurz nach 8 an diesem Dienstag, 25. August. Rob Green, guten Morgen Deutschland. Schön, dass ihr dabei seid, deutschlandweit im Digitalradio DAB+, in der App, im Web und bei den Smart Speakern mit Snap. Hier ist Do You See the Light?

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Jason Small. Turn around by 90s, 90s Radio. Guten Morgen an diesem 25.08. Und heute vor 25 Jahren ist Aaliyah bei einem tragischen Flugzeugabsturz ums Leben gekommen mit gerade mal 22 Jahren. Und trotzdem hat sie in der kurzen Zeit musikalisch alles richtig gemacht. Sehr viele Menschen bewegt mit ihrer Musik und mich auch mit dem Song, der jetzt kommt, 1994. Das war wirklich eine von meinen absoluten Lieblingssongs damals. Und es gibt eine Pop-Crimes-Folge um Aaliyah. Das Ganze ist ein Original-Podcast von 90s, 90s Radio. Überall, wo es gute Podcasts gibt, bei uns in der App und im Web. Also, hört es euch mal an. Aber hier ist Aaliyah in der Show mit Back and Forth.

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1: Im Studio Dirk Justus. Der gescheiterte Anschlag auf den Leipziger Flughafen sollte offenbar größer ausfallen, als bisher bekannt gewesen ist. Wie unter anderem die Süddeutsche Zeitung berichtet, wurde auf einem Feld in der Nähe des Flughafens eine weitere Sprengstoffdrohne gefunden. Sicherheitskreise vermuten Russland als Drahtzieher. Die politische Sommerpause ist vorbei und die Bundesregierung steht direkt unter Druck. Bei der Kabinettsklausur heute und morgen will Kanzler Merz die Wirtschaft in den Fokus nehmen. Er verspricht, die Reformen und Entlastungen schnell umzusetzen. Die geplante Zuckersteuer soll offenbar auch auf Zero-Getränke fällig werden, also für Cola und Limo mit Süßungsmitteln statt Zucker. Das berichtet die Bild-Zeitung und beruft sich auf ein Papier aus dem Finanzministerium. Pro Liter soll die Steuer demnach 26 Cent betragen. Die Ergebnisse aus der ersten Runde des DFB-Pokals. SC Verl Hamburger SV 0:3, Würzburger Kickers 1. FC Köln 1:2, Alt-Klinike Wolfsburg 5:6 im Elfmeterschießen und Hallerscher FC Schalke 2:5 nach Verlängerung.
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2: Wechselhaft ist es heute Morgen. Im Südwesten und Süden kann es vereinzelt regnen. Ab und zu ist auch mal ein kurzes Gewitter drin. Sonst zeigt sich oft schon die Sonne. Später bleibt es im Nordosten freundlich und trocken. Weiter südlich regnet es erst noch häufiger, lässt dann aber nach. Dazu steigen die Werte auf 20 bis 28 Grad. Morgen meist sonnig und trocken, maximal bis 28 Grad.
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4: Kurz nach 8:30. Guten Morgen zusammen. Rob Green hier mit 90s Radio. Gleich die Timeline. Wir gucken mal, was an diesem 25.08. in den 90ern los war. Bis dahin Anne Lee Two Times und Robbie Williams. Hier ist Millennium.

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1: Dienstag, 25.08. Rob Green, guten Morgen. Und am heutigen Datum denken wir an eine R&B-Legende der 90er. Ob mit Back and Forth, Try Again oder More Than a Woman, Aaliyah Dana Horton stirbt heute im Jahr 2001 bei einem Flugzeugabsturz auf den Bahamas. Nach dem Abschluss von Videodreharbeiten wollte sie die Heimreise nach Miami antreten. Die Maschine war allerdings überladen und der Pilot stand unter Drogen. Einfluss. Wir denken heute ganz besonders an Aaliyah. Sie war gerade einmal 22. Und Snoop Doggy Dogg wird am heutigen Tag im Jahr 93 gegen eine Kaution von 1 Million US-Dollar freigelassen, nachdem ihm vorgeworfen wurde, an einer Schießerei in L.A. beteiligt gewesen zu sein. 3 Jahre später, also 96, wird er von der Anklage freigesprochen. Und das war der 25.08. in den 90ern. 90s.
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Jennifer Lopez ist das Let's Get Loud und jetzt ein sehr geiler Song aus dem 90s Boy Group Radio. Also wenn ihr auf sowas steht, dann checkt das aus in der App und im Web Backstreet Boys. Hier ist

und neu dabei EMF Unbelievable. You're unbelievable. Reingevotet von Ramona aus München über 90s 90s Instagram. 90s 90s.

0: 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Im Studio Dirk Justus. Der gescheiterte Anschlag auf den Leipziger Flughafen sollte offenbar größer ausfallen, als bisher bekannt gewesen ist. Wie unter anderem die Süddeutsche Zeitung berichtet, wurde auf einem Feld in der Nähe des Flughafens eine weitere Sprengstoffdrohne gefunden. Sicherheitskreise vermuten Russland als Drahtzieher. Die politische Sommerpause ist vorbei und die Bundesregierung steht direkt unter Druck. Bei der Kabinettsklausur heute und morgen will Kanzler Merz die Wirtschaft in den Fokus nehmen. Er verspricht, die Reformen und Entlastungen schnell umzusetzen. Die deutsche Wirtschaft ist von Mai bis Juni um 0,3% gewachsen und das trotz des Iran-Kriegs. Das Statistische Bundesamt hat seine erste Schätzung damit um 0,1 Prozentpunkte nach oben korrigiert. Grund für das Plus ist eine gute Exportentwicklung. Schalke 04 steht in der zweiten Runde des DFB-Pokals. Die Schalker besiegten den Halleschen FC 5:2 nach Verlängerung. Mit etwas Glück ist auch Wolfsburg weiter. Der Bundesliga-Absteiger gewann gegen Viertligist Altklinike erst im Elfmeterschießen. Weiter sind außerdem der 1. FC Köln und der Hamburger SV.
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2: Sonnig und trocken ist es in der Nordosthälfte. Sonst kommt von Süden her immer wieder Regen und ab und zu auch Gewitter rein. Später lässt der Regen nach und es lockert öfter auf. An den Alpen kann es aber nochmal krachen. Dazu Höchstwerte von 17 bis 26 Grad. Morgen meist sonnig, in der Mitte ab und zu Regen, maximal 28 Grad.
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3: 9:09 an diesem Dienstag, 90s at work. Guten Morgen zusammen. Hier ist Rob Green mit der Morning Show. Das machen wir montags bis freitags von 5 bis 10 zum Aufstehen mit dem coolen Sound der 90er. Und für mich der beste Song von Ace of Base. Gehen wir zurück ins Jahr 95. Hier ist Beautiful Life.

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0: Annie Lennox, die eine Hälfte von den Eurythmics und Walking on Broken Glass aus dem Jahr 92. 90s, 90s, Rob Green, Morning, Good Morning. Und das hier ist so ein geiles Song. Pretty Fly for a White Guy, Offspring. Rob Green, Morning, 90s, 90s.
1: Montag, 7, Glauben, Globen.

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0: 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Im Studio Dirk Justus. Nach dem gescheiterten Anschlag auf den Leipziger Flughafen haben Ermittler offenbar eine dritte Sprengstoffdrohne gefunden. Das berichtet unter anderem die Süddeutsche Zeitung. Die Drohne wurde demnach schon vor anderthalb Wochen auf einem Feld in der Nähe des Flughafens entdeckt. Nach der politischen Sommerpause geht es für die Bundesregierung gleich in die Vollen. Bei einer Klausurtagung heute und morgen wollen Union und SPD die Pläne für die kommenden Monate festzurren. Großes Thema ist die schwächelnde Wirtschaft. Die Branche fordert, bei den Reformen Tempo zu machen. Die deutsche Wirtschaft ist von Mai bis Juni um 0,3% gewachsen und das trotz des Iran-Kriegs. Das Statistische Bundesamt hat seine erste Schätzung damit um 0,1 Prozentpunkte nach oben korrigiert. Grund für das Plus ist eine gute Exportentwicklung. Was sind die neuesten Trends in der Gaming-Welt? Darum dreht sich ab heute Abend alles in Köln. Die Computerspielmesse Gamescom startet mit ihrer Eröffnungsshow. Morgen darf zunächst nur Fachpublikum rein. Ab Donnerstag ist das Gelände für Besucher geöffnet. 1600 Aussteller sind dieses Jahr dabei.
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2: Sonnig und trocken ist es in der Nordosthälfte. Sonst kommt von Süden her immer wieder Regen und ab und zu auch Gewitter rein. Später lässt der Regen nach und es lockert öfter auf. An den Alpen kann es aber nochmal krachen. Dazu Höchstwerte von 17 bis 26 Grad. Morgen meist sonnig, in der Mitte ab und zu Regen, maximal 28 Grad.
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3: 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Kurz nach halb zehn, 90s, 90s at work an diesem Dienstag. Hi zusammen, hier ist Rob Green. Schön, dass ihr dabei seid. MC Saar and the Real McCoy mit Another Night. Oh.

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Das war's von mir, Rob Green. An diesem Dienstagmorgen stehen wir ab 5 gemeinsam wieder auf. Danke fürs Einschalten und aus dem 90s Dinner Party Radio in der Ebony Web. Would you touch and go?

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1: Im Studio Dirk Justus. Bei VW werden jetzt nach und nach die Beschäftigten über die Sparpläne des Konzerns informiert. Kritik an möglichen Werksschließungen und einem drohenden Jobabbau kommt unter anderem von Niedersachsens Ministerpräsident Olaf Lies. Er fordert den Konzern auf, gemeinsam Lösungen zu finden. Nach der politischen Sommerpause geht es für die Bundesregierung gleich in die Vollen. Bei einer Klausurtagung heute und morgen wollen Union und SPD die Pläne für die kommenden Monate festzurren. Großes Thema ist die schwächelnde Wirtschaft. Die Branche fordert, bei den Reformen Tempo zu machen. Jeder dritte Jugendliche ist durch Schule massiv gestresst. Vor allem Mädchen sind betroffen. Das geht aus einer Studie im Auftrag der Barmer Krankenkasse hervor. Darin werden auch Stress in der Familie und Einsamkeit als Belastungsfaktoren genannt. Was sind die neuesten Trends in der Gaming-Welt? Darum dreht sich ab heute Abend alles in Köln. Die Computerspielmesse Gamescom startet mit ihrer Eröffnungsshow. Morgen darf zunächst nur Fachpublikum rein. Ab Donnerstag ist das Gelände für Besucher geöffnet. 1600 Aussteller sind dieses Jahr dabei.
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2: Sonnig und trocken ist es in der Nordosthälfte. Sonst kommt von Süden her immer wieder Regen und ab und zu auch Gewitter rein. Später lässt der Regen nach und es lockert öfter auf. An den Alpen kann es aber nochmal krachen. Dazu Höchstwerte von 17 bis 26 Grad. Morgen meist sonnig, in der Mitte ab und zu Regen, maximal 28 Grad.
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5: 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Um kurz nach 10 an diesem Dienstag mit Marie, jawohl, wieder am Mikrofon. Ich freue mich sehr, vor allem auch, weil es in dieser Woche endlich losgeht. Wir schenken euch einen hammergeilen Elektrocoller, und zwar von NIU. Richtig heftig gut sieht er aus. Der ist nämlich streng limitiert im 90s Design. Also achtet hier im Programm natürlich auf HP Baxter, denn es heißt wieder Scooter hören, Scooter fahren. Mehr Infos gibt's hier bei mir in der Show. Und jetzt gibt's erstmal die Musik zum richtig Ankommen hier ins Geschehen. Ich freue mich, dass ich wieder da bin. Hier ist DJ Bobo.

0: 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Genie in a Bottle. Christina Aguilera.
1: Genie in a Bottle gelingt Christina Aguilera 1999 der große Durchbruch und ein kleines Skandal. Der Songtext ist in vielen Radiosendern zu gewagt. Doch Christina wehrt sich, es geht nicht um Sex, sondern um Selbstachtung. Die Diskussionen verpuffen, der Hit bleibt. 90s, 90s, 90s, 90s.

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0: Und da ist er auch schon, der Mann, auf den es jetzt in den nächsten Tagen ankommt.
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0: So, wir freuen uns, dass wir euch mitteilen dürfen. Ja, auch diese spätsommerlichen und anfänglichen Herbsttage, die genießt ihr im Freien und zwar auf eurem neuen Roller. Richtig geiles Teil. Dieser E-Roller, der wird euch zu einem absoluten Hingucker bei euch zu Hause machen, denn der kommt im 90s-90s-Design daher. Wie kommt ihr ran an das Ding? Ihr wisst doch schon Bescheid. Ihr hört, hier ist Scooter im Programm und wer sich jetzt fragt, Scooter,

0: Also jeder Scooter-Hit, ne? Gerade habt ihr ja schon in voller Länge Move Your Ass gehört. Und das ist genau der Moment, wo ihr auf die Uhr schaut, die Uhrzeit online bei uns eintragt, wann der Song zu hören war auf 90s90s.de. Und mit einem bisschen Glück cruist ihr bald mit einem 90s gebrandeten E-Roller durch die City. Wir drücken euch fest die Daumen.
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stirbt heute im Jahr 2001 bei einem Flugzeugabsturz auf den Bahamas. Nach dem Abschluss von Videodreharbeiten will sie die Heimreise nach Miami antreten. Die Maschine ist allerdings überladen und der Pilot steht unter Drogeneinfluss. Wir denken heute ganz besonders an Aliha. Sie war gerade mal 22 Jahre alt. Und Snoop Doggy Dogg wird am heutigen Tag im Jahr 1993 gegen eine Kaution von 1 Million US-Dollar freigelassen, nachdem ihm vorgeworfen wird, an einer Schießerei in Los Angeles beteiligt gewesen zu sein. Drei Jahre später, also 96, wird er dann von der Anklage freigesprochen. 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

Surf und Inner Smile. So klingt euer Dienstag hier mit 90s 90s. Marie bei der Arbeit, ihr wahrscheinlich auch. Also gehen mal Grüße in die Büros, Werkstätten, Praxen, wo auch immer ihr 90s 90s hört. Jetzt mit Daft Punk im Ohr.

Silvester und feiert und vielleicht sagt, das passt super, hier bei mir im Laden brauche ich mehr davon, von diesem House-Sound aus den 90ern, dann klickt euch mal rein, 90s90s.de oder in der kostenfreien Sender-App, da findet ihr nämlich ein ganzes Radio voll mit dem House-Sound der 90er. Und jetzt für euch Around the World.

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1: Im Studio Dirk Justus. Der gescheiterte Anschlag auf den Leipziger Flughafen sollte offenbar größer ausfallen, als bisher bekannt gewesen ist. Wie unter anderem die Süddeutsche Zeitung berichtet, wurde auf einem Feld in der Nähe des Flughafens eine weitere Sprengstoffdrohne gefunden. Sicherheitskreise vermuten Russland als Drahtzieher. Die politische Sommerpause ist vorbei und die Bundesregierung steht direkt unter Druck. Bei der Kabinettsklausur heute und morgen will Kanzler Merz die Wirtschaft in den Fokus nehmen. Er verspricht, die Reformen und Entlastungen schnell umzusetzen. Trotz Iran-Krieg ist die deutsche Wirtschaft von Mai bis Juni um 0,3% gewachsen. Das hat das Statistische Bundesamt mitgeteilt und damit seine Schätzung von Ende Juli um 0,1 Prozentpunkte nach oben korrigiert. Insbesondere die gute Entwicklung bei den Exporten ist dafür ausschlaggebend. Die Verbraucherzentrale warnt vor Designtricks, wenn es ums Trinkgeld geben mit der Karte geht. Dabei leuchten die Trinkgeldbeträge groß und bunt, während sich die Nein-Danke-Option irgendwo in der Ecke versteckt. Mehr als die Hälfte der Deutschen fühlt sich da laut einer Umfrage gedrängt.
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2: Sonnig und trocken ist es im Nordosten. Sonst ziehen von Süden her immer mal Regenwolken bis in die Mitte. Im Süden lässt das Ganze dann nach und es lockert auf. Später können an den Alpen und im Südwesten auch mal kräftige Gewitter aufziehen. Dazu werden es je nach Regen so 17 bis 26 Grad. Morgen oft freundlich, aber noch ein paar Wolken und ab und zu Regen, maximal bis 30 Grad.
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5: 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Kurz nach 11 an diesem Dienstag. Marie ist für euch hier jetzt mit Scatman John im Programm. Und ja, schon sehr lange ist in der Pipeline, dass wir da hoffentlich endlich mal die Doku bekommen. Ja, da wird dran gearbeitet. So heißt es jedenfalls. Die Produktion ist Anfang 25 öffentlich gemacht worden und bis jetzt ist da noch nichts Größeres passiert. Ich halte euch auf dem Laufenden. Was ihr bis dahin aber schon mal machen könnt, seit dem 5. Februar diesen Jahres gibt es die offizielle Biografie, die da heißt Scatman John, The Remarkable Story of the World's Unlikes Popstar, was ich mir nicht vorstellen kann, aber hey, wer sich da mal reinlesen mag, das Ding gibt's überall, wo es gute Bücher gibt und den Mann zu hören, gibt's überall da, wo es gute 90s gibt's. Und das ist hier bei uns, hier ist Scatman John.
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0: Bühne besser als im Interview. Mola Adebisi über Britney Spears, Baby One More Time.
1: Also ich war ein großer Britney Spears Fan und habe mich total gefreut, dass sie im Interview hatte. Und das war total lustig, weil Britney Spears spricht ganz leise. Das hat mich total genervt, weil jede Freispann, die ich gefragt habe, sie sagt, man hat nichts verstanden, ich musste immer näher kommen. Also es war ein Graus für mich, mit Britney Spears Interview zu machen. Aber sie singt trotzdem immer noch sehr gut, Britney Spears.

0: Eric Eazy-E Wright, and Tupac Shakur. Rest in peace, homies.
1: Der Dienstag hier mit TQ und Westside gerade gehört.
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Fun Factory. Hallo an diesem Dienstag. 90s, 90s ist an mit einem bisschen Liebe. Ja, es fühlt sich tatsächlich schon so ein bisschen kuschelig cozy an. Deswegen passt der Sound ganz gut. Aus unserem Love Radio, Love is All Around von Wet Wet Wet. Mehr Liebessongs für euch in der kostenfreien Sender-App und im Web. Ihr wisst Bescheid.

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1: Im Studio Dirk Justus. Nach dem gescheiterten Anschlag auf den Leipziger Flughafen haben Ermittler offenbar eine dritte Sprengstoffdrohne gefunden. Das berichtet unter anderem die Süddeutsche Zeitung. Die Drohne wurde demnach schon vor anderthalb Wochen auf einem Feld in der Nähe des Flughafens entdeckt. Nach der politischen Sommerpause geht es für die Bundesregierung gleich in die Vollen. Bei einer Klausurtagung heute und morgen wollen Union und SPD die Pläne für die kommenden Monate festzurren. Großes Thema ist die schwächelnde Wirtschaft. Die Branche fordert, bei den Reformen Tempo zu machen. Jeder dritte Jugendliche ist durch Schule massiv gestresst. Vor allem Mädchen sind betroffen. Das geht aus einer Studie im Auftrag der Barmer Krankenkasse hervor. Darin werden auch Stress in der Familie und Einsamkeit als Belastungsfaktoren genannt. Digitale Medien bestimmen die Freizeit der Deutschen. Im Freizeitmonitor landet alles rund um Internet, Smartphone, Fernsehen und Musik hören auf den Spitzenplätzen. Aber auch Chillen und Sport sind hoch im Kurs. Über die Hälfte der Befragten wird regelmäßig sportlich aktiv.
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2: Sonnig und trocken ist es im Nordosten. Sonst ziehen von Süden her immer mal Regenwolken bis in die Mitte. Im Süden lässt das Ganze dann nach und es lockert auf. Später können an den Alpen und im Südwesten auch mal kräftige Gewitter aufziehen. Dazu werden es je nach Regen so 17 bis 26 Grad. Morgen oft freundlich, aber noch ein paar Wolken und ab und zu Regen, maximal bis 30 Grad.
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5: 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Kurz nach 12, für euch geht's vielleicht in die Mittagspause, dann sag ich schon mal guten Appetit und habt bitte immer ein Ohr hier im Programm, denn ihr wisst Bescheid. 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Ihr sichert euch einen großartigen New Electric Roller hier bei uns, aber nur, wenn ihr die Scooter-Songs erkennt und die Uhrzeit euch notiert und online eintragt auf 90s90s.de. Dann seid ihr schon ein ganzes Stückchen näher dran. Der nächste Song ist kein Scooter-Hit, das kann ich euch schon mal sagen. Das ist nämlich ein Teil von Jamiroquai.

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1: Die Ärzte wollen mit Schrei nach Liebe ein Zeichen gegen Rechtsextremismus setzen. Doch weil im Lied mehrfach Arschloch gerufen wird, weigern sich erstmal zahlreiche Radiosender, das Lied überhaupt zu spielen. Erst als eine mutige Moderatorin sich entscheidet, den Boykott einfach zu durchbrechen, da geht der Song dann in Windeseile durch die Decke.
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0: mit OMD bei der Arbeit. Ich bin Marie. Hi.
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0: Leute, das ist eigentlich traurig, dass diese großartige Künstlerin eine Folge in unserem True Crime Podcast hat. Da ist uns ja schon mal klar, da ist was kräftig schiefgelaufen. Die Rede ist von Aaliyah. Heute auf den Tag genau vor 25 Jahren ist sie bei einem Flugzeugabsturz ums Leben gekommen. Und Gott, wie wir diese Stimme vermissen.

0: Heute, vor 25 Jahren, ist Aaliyah viel zu früh aus dem Leben geschieden und rund um ihren Tod sind ja bis heute noch wahnsinnig viele Mythen unterwegs, ja, und irgendwelche Gerüchte. Und also, es kommt nicht so richtig zur Ruhe. Das ist einer der Gründe, warum sich unser True Crime Podcast Team diesen Fall nochmal vorgenommen hat. Und den könnt ihr euch natürlich anhören online bei uns auf 90s90s.de oder überall da, wo es gute Podcasts gibt. Und ich sag mal so, spannend ist diese Folge wirklich ohne Ende.
1: Die beiden, die ihr hier und heute trauen soll, heißen Robert S. Kelly und Aaliyah D. Hutton. Er ist 27 Jahre alt, sie 18. So steht es in den Unterlagen. Die Trauung dauert kaum 10 Minuten und sie hätte nie stattfinden dürfen. Denn die Braut ist gar nicht volljährig, sie ist erst 15.
0: Abgefahren. Die ganze Folge für euch online bei uns und ein Aaliyah-Song heute zu ihrem traurigen Todestag. Natürlich jetzt direkt. Are You That Somebody? Hier ist Aaliyah für euch.
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0: Dana Horton stirbt heute im Jahr 2001 bei einem Flugzeugabsturz auf den Bahamas. Nach dem Abschluss von Videodreharbeiten will sie die Heimreise nach Miami antreten. Die Maschine ist allerdings überladen und der Pilot steht unter Drogeneinfluss. Wir denken heute ganz besonders an Aliha. Sie war gerade mal 22 Jahre alt. Und Snoop Doggy Dogg wird am heutigen Tag im Jahr 1993 gegen eine Kaution von 1 Million US-Dollar freigelassen, nachdem ihm vorgeworfen wird, an einer Schießerei in Los Angeles beteiligt gewesen zu sein. Drei Jahre später, also 96, wird er dann von der Anklage freigesprochen.
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Mit Sultans durch diesen Dienstag. Marie ist für euch am Start und ich gebe zu, wir sind nicht ganz so streng. 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Kam 2000 raus, kommt aus unserem Millennium Radio. Das findet ihr in der kostenfreien Sender-App und im Web. Da sind nämlich alle die drin, die die End-90er und Anfang 2000er gestaltet haben. Und da gehört Melanie C. natürlich dazu. Mit I Turn To You, mehr davon in der kostenfreien Sender-App und im Web.

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1: Im Studio Dirk Justus. Der gescheiterte Anschlag auf den Leipziger Flughafen sollte offenbar größer ausfallen, als bisher bekannt gewesen ist. Wie unter anderem die Süddeutsche Zeitung berichtet, wurde auf einem Feld in der Nähe des Flughafens eine weitere Sprengstoffdrohne gefunden. Sicherheitskreise vermuten Russland als Drahtzieher. Die politische Sommerpause ist vorbei und die Bundesregierung steht direkt unter Druck. Bei der Kabinettsklausur heute und morgen will Kanzler Merz die Wirtschaft in den Fokus nehmen. Er verspricht, die Reformen und Entlastungen schnell umzusetzen. Trotz Iran-Krieg ist die deutsche Wirtschaft von Mai bis Juni um 0,3% gewachsen. Das hat das Statistische Bundesamt mitgeteilt und damit seine Schätzung von Ende Juli um 0,1 Prozentpunkte nach oben korrigiert. Insbesondere die gute Entwicklung bei den Exporten ist dafür ausschlaggebend. Die geplante Zuckersteuer soll offenbar auch auf Zero-Getränke fällig werden, also für Cola und Limo mit Süßungsmitteln statt Zucker. Das berichtet die Bild-Zeitung und beruft sich auf ein Papier aus dem Finanzministerium. Pro Liter soll die Steuer demnach 26 Cent betragen.
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2: Sonnig und trocken ist es gerade vielerorts, aber in der Mitte regnet es noch länger, während es im Süden nach und nach auflockert. Später kann es an den Alpen und im Südwesten auch mal ordentlich krachen mit einzelnen kräftigen Gewittern. Dazu liegen die Höchstwerte je nach Ecke zwischen 17 und 26 Grad. Morgen dann oft freundlich und trocken, maximal etwa 30 Grad.
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5: 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Hallo, schönen Dienstag um kurz nach 1. Ich bin Marie, habe gleich für euch Luna im Gepäck mit Bailando. Einfach nochmal das Summer Feeling ein bisschen hochhalten. Vorher Ace of Base und los geht's jetzt mit Live and Learn.

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1: Luna war auch in den 90ern und ich war damals DJ zusammen mit DJ Sammy, der mit der Sängerin von Luna liiert war. Und die hatten angefangen, eben dieses Projekt zu gründen, Luna, und hatten mit Marie irgendwie so allerlei Sachen gesungen. Und sie hat bei Sammy dann ein paar Features gemacht auf seinen Songs. Und irgendwann meinte Sammy so, jetzt ist vorbei. Wir haben einen Song entdeckt, eine Coverversion, die machen wir jetzt. Der basiert auf so brasilianischen Trommeln, der ist großartig. Und er hatte mir diesen Song in seiner damaligen Wohnung vorgespielt und habe mich angelächelt gesagt, Alex, das wird eine Nummer 1 in Deutschland. Und er hat recht behalten. Wurde eine große Nummer 1 und Luna ist damit heute noch immer erfolgreich unterwegs. 90s, 90s.

0: Breakfast at Tiffany's. Ich bin Marie und sag hallo.
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0: Also ich sehe schon, wie ihr mit eurem niegelnagelneuen E-Scooter von You Richtung Sonnenuntergang unterwegs seid und so langsam die ersten Blätter von den Bäumen fallen. Also Entschuldigung, was eine geile Kulisse. Und ihr auf einem 90s gebrandeten E-Roller. Wie kommt ihr an den ran? Eigentlich ziemlich easy. Ihr achtet auf jeden einzelnen Scooter-Hit hier im Programm. Und wer da gerade so ein paar Erinnerungslücken hat, hier, das sind die...

0: kennt ihr vielleicht noch. Ja, das haben wir schon mal gemacht. Und das sind so einige Leute, sehr glückliche Besitzer eines E-Rollers geworden.
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0: Und wir machen weiter mit Scooter für Scooter. Sobald ihr einen Scooter-Hit hier im Programm hört, schnell die Uhrzeit notieren und die online bei uns eintragen. Auf 90s90s.de. Mehr ist es nicht, Leute.
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0: Ja, und ich möchte ja nicht zu viel verraten, aber in dieser Stunde bitte noch ganz genau hinhören. Yeah.

0: Kurz nach halb zwei und für alle die, wo die Konzentration nicht ganz oben ist. Achtung, ich aktiviere euch jetzt, denn immer wenn Scooter im Programm zu hören ist, habt ihr die Chance, euren geilen E-Scooter nach Hause zu holen. Im 90s Design. Also, sobald der Song läuft, Uhrzeit notieren, online eintragen, 90s90s.de und Achtung in der nächsten halben Stunde.
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geht's hier wieder eh. So klingen die Pet Shop Boys hier an diesem Dienstag. Ich bin Marie, hoffe, ihr habt einen ganz tollen Arbeitstag. Entspannt durch diesen Tag mit Mary J. Blige jetzt im Ohr aus unserem Soul und R&B Radio. Ja, das sagt ja schon alles, nette Wort. Da findet ihr nämlich noch viel mehr von diesem Sound in der kostenfreien 90s Sender App und im Web. Und wir legen los mit eben ihr, Mary J. Blige, Real Love.

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1: Im Studio Gisa Weber. Nach dem gescheiterten Anschlag auf den Leipziger Flughafen haben Ermittler offenbar eine dritte Sprengstoffdrohne gefunden. Das berichtet unter anderem die Süddeutsche Zeitung. Die Drohne wurde demnach schon vor anderthalb Wochen in einem Feld in der Nähe des Flughafens entdeckt. Die deutsche Wirtschaft ist von Mai bis Juni um 0,3% gewachsen und das trotz des Iran-Kriegs. Das Statistische Bundesamt hat seine erste Schätzung damit um 0,1 Prozentpunkte nach oben korrigiert. Grund für das Plus ist die gute Exportentwicklung. Bei VW sollen nur im Notfall Werke geschlossen werden. Das hat Konzernchef Blume auf einer Betriebsversammlung in Wolfsburg gesagt. Der VW-Vorstand erklärt sich die Woche über auf mehreren Veranstaltungen zum Sparplan des Autobaus. Weltweit sollen 50.000 Jobs gestrichen werden. 4 Werke in Deutschland stehen vor dem Aus. Was sind die neuesten Trends in der Gaming-Welt? Darum dreht sich ab heute Abend alles in Köln. Die Computerspielmesse Gamescom startet mit ihrer Eröffnungsshow. Morgen darf zunächst nur Fachpublikum rein. Ab Donnerstag ist das Gelände für Besucher geöffnet. 1.600 Aussteller sind dieses Jahr dabei.
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2: Sonnig und trocken ist es gerade vielerorts, aber in der Mitte regnet es noch länger, während es im Süden nach und nach auflockert. Später kann es an den Alpen und im Südwesten auch mal ordentlich krachen mit einzelnen kräftigen Gewittern. Dazu liegen die Höchstwerte je nach Ecke zwischen 17 und 26 Grad. Morgen dann oft freundlich und trocken, maximal etwa 30 Grad.
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4: So, wenn ihr euch jetzt für noch mehr sehr spannende Details rund um eure Lieblingstracks interessiert, klickt euch mal rein. 90s.de, da ist der Link zu unserem 90s YouTube-Channel oder ihr geht direkt bei YouTube rein und morgen gibt's dann auch eine neue Folge für euch.

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1: Erst ein Flop. Dann ein Welthit. Blue Dabadi entsteht in nur 2 Stunden, doch auf den Dancefloors floppt der Song erst. Dann spielt ein Radiosender den Track und plötzlich ist er weltweit ein Nummer 1 Hit. 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

0: Simply Red hier an diesem Dienstag. Hi.
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0: Ja, das ist eigentlich ein ziemlich trauriger Dienstag, denn genau heute vor 25 Jahren ist Aaliyah bei einem Flugzeugabsturz ums Leben gekommen. Das Krasse ist, sie wollte gar nicht in diesen Flieger. Sie wollte da partout nicht rein. Woher weiß ich das? Ich habe sie mir schon angehört. Die Folge rund um Aaliyah findet ihr bei uns natürlich in unserem True Crime Podcast Pop Crimes in der kostenfreien 90s Sender App oder im Web. Und da wird nochmal genauer beleuchtet, alles rund um diesen viel zu frühen Tod. Und ich finde das richtig gruselig, dass sie da nicht einsteigen wollte.
2: Aaliyah fühlt sich unwohl. Ihr Bauchgefühl sagt ihr, dass etwas nicht stimmt. Sie weigert sich, in das Flugzeug zu steigen. Ein Streit bricht aus. Die anderen sind genervt. Können wir jetzt einfach nur nach Hause fliegen? Sie verstehen ihre Angst nicht. Denn Aaliyah hat immer Angst, wenn sie in ein Flugzeug steigen soll. Dann kommt jemand, reicht ihr eine Pille gegen die Schmerzen oder vielleicht gegen mehr als das. Wenig später steigt sie taumelnd aus dem Wagen. Unsicher auf den Beinen, fast abwesend. Ohne Unterstützung könnte sie jetzt nicht mal mehr ins Flugzeug steigen. Die Tür schließt sich. Die Cessna rollt zur Startbahn, hebt ab. Das Flugzeug wird nie in Miami ankommen. Aaliyah den Flug nicht überleben.
0: Boah, ich hab so eine Gänsehaut, Leute. Wirklich, diese Folge hat mich aus dem Leben gezerrt. Hört sie euch gerne mal an. Heute zum traurigen 25. Jahrestag vom viel zu frühen Tod von Aaliyah. Und natürlich hören wir an diesem traurigen Tag diese großartige Künstlerin jetzt auch hier bei 90s mit Try Again. It's been a long time.

0: Dana Horton stirbt heute im Jahr 2001 bei einem Flugzeugabsturz auf den Bahamas. Nach dem Abschluss von Videodreharbeiten will sie die Heimreise nach Miami antreten. Die Maschine ist allerdings überladen und der Pilot steht unter Drogeneinfluss. Wir denken heute ganz besonders an Aliyah. Sie war gerade mal 22 Jahre alt. Und Snoop Doggy Dogg wird am heutigen Tag im Jahr 1993 gegen eine Kaution von 1 Million US-Dollar freigelassen, nachdem ihm vorgeworfen wird, an einer Schießerei in Los Angeles beteiligt gewesen zu sein. Drei Jahre später, also 96, wird er dann von der Anklage freigesprochen.
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von Om Blondes. Ich finde, da kann man irgendwie nur laut mitsingen hier an diesem Dienstag. Vielleicht seid ihr ja bei der Arbeit oder schon auf dem Weg nach Hause. Also ich jetzt auf jeden Fall gleich. Ich habe noch ein paar Minuten mit euch und werde hier einmal ganz tief reingreifen in unser Dance Radio. Das findet ihr in der App und im Web und jetzt hier im Radio mit Be My Lover. Hier sind La Bouche. La, la.

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1: Im Studio Gisa Weber. Trotz Iran-Kriegs ist die deutsche Wirtschaft von Mai bis Juni um 0,3% gewachsen. Das hat das Statistische Bundesamt mitgeteilt und damit seine Schätzung von Ende Juli um 0,1 Prozentpunkte nach oben korrigiert. Insbesondere die gute Entwicklung bei den Exporten ist dafür ausschlaggebend. Der gescheiterte Anschlag auf den Leipziger Flughafen sollte offenbar größer ausfallen, als bisher bekannt gewesen ist. Wie unter anderem die Süddeutsche Zeitung berichtet, wurde auf einem Feld in der Nähe des Flughafens eine weitere Sprengstoffdrohne gefunden. Sicherheitskreise vermuten Russland als Drahtzieher. Bei VW wird gerade über die Sparpläne gesprochen. Auf einer Betriebsversammlung in Wolfsburg sagte Konzernchef Blume, dass etwa die Hälfte der bis zu 50.000 Stellenstreichungen auf Deutschland entfallen soll. Dabei wolle man aber auf freiwillige Instrumente wie einen früheren Renteneintritt setzen. In Japan gehen immer mehr Unternehmen ungewöhnlich mit der Hitze um. Seit April wurden 300 Exemplare einer Art Kühlschrank für Menschen verkauft. Die Kabine mit der Größe einer Telefonzelle wird unter anderem auf Baustellen eingesetzt.
0: Das ist das Wichtigste für den Moment. 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
2: Sonnig und trocken ist es in der Nordosthälfte. Sonst sind viele Wolken unterwegs und von Süden her kommt verbreitet Regen bis in die Mitte rein. Ganz im Süden lässt das Ganze später nach und es lockert etwas auf. An den Alpen kann am späten Nachmittag auch mal ein kräftiges Gewitter dabei sein. Dazu liegen die Werte heute bei 17 bis 26 Grad. Morgen bleibt's oft freundlich und trocken, maximal um 30 Grad.
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5: 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Hola zusammen, ich erinnere euch gerne nochmal, wenn ihr Scooter bei unserem Programm hört, dann müsst ihr schnell seine Uhrzeit eintragen online auf 90s90s.de, denn seit gestern gilt es wieder, wenn ihr einen Scooter-Track hört, könnt ihr einen E-Scooter gewinnen im Wert von 3.000 Euro und es kann jederzeit soweit sein. Jetzt aber erstmal gechillt in diesem Dienstagnachmittag mit Dawn Penn, You Don't Love Me. Ich bin Susanne Kamp.

0: 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Star-Produzent Dieter Falk über Genesis.
1: Genesis ist ja eine der Bands, mit denen ich groß geworden bin. Hier merkt man, wie natürlich Phil Collins den Stil von Genesis doch sehr stark beeinflusst hat. Produktionsmäßig schon entfernt von dem, was Genesis früher gemacht hat. Und das lustige Video, wie man sich selbst als Engländer natürlich unwunderbar mit dem eigenen Humor aufs Korn nimmt, das zeigt I Can Dance.
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0: Ghetto Beat, Take Me Away, läuft gleich hier.
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1: 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Und jetzt können wir nochmal unsere Textsicherheit testen, was deutschen Hip-Hop betrifft. Auch da haben wir ja unser eigenes Radio. Die geilsten deutschen Hip-Hop-Tracks der 90s findet ihr über die Homepage oder in der App. Und jetzt die absoluten Beginner mit Liebeslied aus dem Jahr 98.

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1: Im Studio Gisa Weber. Die geplante Zuckersteuer fällt wohl deutlich umfangreicher aus als bisher gedacht. Laut Medienberichten soll sie auch für Zero-Getränke, Fruchtsäfte aus Konzentraten und alkoholfreies Bier gelten. Die Zuckersteuer soll ab dem kommenden Jahr erhoben werden, um den hohen Zuckerkonsum zu senken. Dazu kommen die Millioneneinnahmen für den Staat. Nach dem gescheiterten Anschlag auf den Leipziger Flughafen haben Ermittler offenbar eine dritte Sprengstoffdrohne gefunden. Das berichtet unter anderem die Süddeutsche Zeitung. Die Drohne wurde demnach schon vor anderthalb Wochen in einem Feld in der Nähe des Flughafens entdeckt. Digitale Medien bestimmen die Freizeit der Deutschen. Im Freizeitmonitor landet alles rund um Internet, Smartphone, Fernsehen und Musikhören auf den Spitzenplätzen. Aber auch Chillen und Sport sind hoch im Kurs. Über die Hälfte der Befragten wird regelmäßig sportlich aktiv. Die deutsche Wirtschaft ist von Mai bis Juni um 0,3% gewachsen und das trotz des Iran-Kriegs. Das Statistische Bundesamt hat seine erste Schätzung damit um 0,1 Prozentpunkte nach oben korrigiert. Grund für das Plus ist die gute Exportentwicklung.
0: Das ist das Wichtigste für den Moment. 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
2: Sonnig und trocken ist es in der Nordosthälfte. Sonst sind viele Wolken unterwegs und von Süden her kommt verbreitet Regen bis in die Mitte rein. Ganz im Süden lässt das Ganze später nach und es lockert etwas auf. An den Alpen kann am späten Nachmittag auch mal ein kräftiges Gewitter dabei sein. Dazu liegen die Werte heute bei 17 bis 26 Grad. Morgen bleibt es oft freundlich und trocken, maximal um 30 Grad.
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5: 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Wenn ich euch sage, was jetzt kommt, dann ist alles verraten. Ach, ich mach's einfach. Scooter kommt jetzt. Leute, how much is the fish? Das heißt für euch, schnell sein. 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Auch den könnt ihr direkt auf der Homepage anschauen. Hier sind Scooter. 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
1: Eigentlich studiert Gala Kunst, doch ihre Nebenjobs als Fotografin bringen sie zur Musik. Sie schreibt Freed from Desire und lernt einen DJ kennen. Sie machen einen Deal. Sie macht Fotos von ihm und er verschafft ihr einen Plattenvertrag. 1996 wird der Song zum Eurodance-Hit und später ungewollt zu einer richtigen Stadionhymne.
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0: 90s, 90s, gleich Tupac und Changes.
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0: Und eben lief wieder Scooter. Hoffentlich habt ihr die Uhrzeit bei uns online eingetragen, um wie viel Uhr das war. Es kann auch jetzt, ab jetzt sofort, auch wieder jederzeit soweit sein. Immer wenn Scooter-Track bei uns im Programm läuft, müsst ihr einfach nur die Uhrzeit übertragen ins Formular online und schon könnt ihr einen gewinnen. Ein E-Scooter im Wert von 3000 Euro. Und das sind echte Unikate. Einmal in den 90s, 90s Farben. Und sie bringen 45 km/h auf die Straße. Also das sind so nicht Wegwerf Roller, sondern mit denen kann man schon echt ein bisschen was machen. Deswegen am besten jetzt nochmal alles anschauen auf unserer Homepage und warten, wenn Scooter läuft, Uhrzeit eintragen bei uns.
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stirbt heute im Jahr 2001 bei einem Flugzeugabsturz auf den Bahamas. Nach dem Abschluss von Videodreharbeiten will sie die Heimreise nach Miami antreten. Die Maschine ist allerdings überladen und der Pilot steht unter Drogeneinfluss. Wir denken heute ganz besonders an Aliha. Sie war gerade mal 22 Jahre alt. Und Snoop Doggy Dogg wird am heutigen Tag im Jahr 1993 gegen eine Kaution von 1 Million US-Dollar freigelassen, nachdem ihm vorgeworfen wird, an einer Schießerei in Los Angeles beteiligt gewesen zu sein. Drei Jahre später, also 96, wird er dann von der Anklage freigesprochen. 90s, 90s. 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

heute vor 25 Jahren ist Lia bei einem Flugzeugabsturz ums Leben gekommen. Die war gerade mal 22 Jahre alt und trotzdem hat sie in dieser Zeit richtig viel bewegt musikalisch und eigentlich eine ganze Generation geprägt. Ihre Story gibt's komplett bei Pop Crimes und bei

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1: Im Studio Gisa Weber. Von der Zuckersteuer ab dem kommenden Jahr sind womöglich mehr Getränke betroffen als bislang gedacht. Wie mehrere Medien berichten, sieht das ein Papier aus dem SPD-Finanzministerium vor. Betroffen wären demnach zum Beispiel auch Zero-Produkte, Säfte und pflanzliche Milchalternativen. Das CSU-Landwirtschaftsministerium will ein Veto einlegen. Der gescheiterte Anschlag auf den Leipziger Flughafen sollte offenbar größer ausfallen, als bisher bekannt gewesen ist. Wie unter anderem die Süddeutsche Zeitung berichtet, wurde auf einem Feld in der Nähe des Flughafens eine weitere Sprengstoffdrohne gefunden. Sicherheitskreise vermuten Russland als Drahtzieher. Bei VW sollen nur im Notfall Werke geschlossen werden. Das hat Konzernchef Blume auf einer Betriebsversammlung in Wolfsburg gesagt. Der VW-Vorstand erklärt sich die Woche über auf mehreren Veranstaltungen zum Sparplan des Autobaus. Weltweit sollen 50.000 Jobs gestrichen werden. 4 Werke in Deutschland stehen vor dem Aus. In Japan gehen immer mehr Unternehmen ungewöhnlich mit der Hitze um. Seit April wurden 300 Exemplare einer Art Kühlschrank für Menschen verkauft. Die Kabine mit der Größe einer Telefonzelle wird unter anderem auf Baustellen eingesetzt.
0: Das ist das Wichtigste für den Moment. 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
2: Sonnig und trocken ist es in der Nordosthälfte. Sonst kommt von Süden her öfter Regen bis rauf in die Mitte. Ganz im Süden lockert es zwischendurch schon wieder auf. Und in den Alpen sowie im Südwesten kann später auch mal ein kräftiges Gewitter dabei sein. Die Höchstwerte liegen heute bei 17 bis 26 Grad. Morgen bleibt es vielerorts sonnig, nur mit mehr Wolken und noch etwas Regen. Maximal bis nahe 30 Grad.
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5: 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Euch einen schönen Feierabend und später könnt ihr ja mal auf der Couch Decoded bei uns anschauen auf YouTube. Tom Wax ist ja Produzent und DJ, der schaut hinter die Tracks der 90s, wie die teilweise produziert worden sind, also auf was für eine kuriose Art und Weise. Super, super sehenswert. Denkt dran, wenn ihr später zu Hause seid. Morgen kommt schon eine neue Folge raus. Ich bin Susanka und wünsche jetzt einen schönen Heimweg.

0: Dieser Kameraausfall war ein Glücksfall. Mola Adebisi über Janet Jackson. That's the way love goes.
1: Ich habe sie getroffen, ein Interview mit ihr gehabt und dann ist die Kamera ausgefallen, hatte ich so eine Dreiviertelstunde einfach so mit Janet Jackson Zeit mit ihr zu quatschen und das war für mich als riesengroßer Janet Jackson Fan ein riesen Erlebnis und da hieß es, ja, es dürfen keine Fragen über die Familie gestellt werden und alle waren ganz hektisch und ich sagte, ja, kein Thema, ich habe sie nur gefragt, wie feiert sie denn Weihnachten und mit wem? Da hat sie natürlich von sich erzählt, ja, sie feiert halt Weihnachten alleine, ohne ihre Brüder, dann wusste ich natürlich, okay, dass sie nicht mit ihren Brüdern feiert. Und wie war der Videodreh zum tollsten Video aller Zeiten? Scream. Sagt er, sie hat immer morgens gedreht und Mike hat immer abends gedreht. Also haben die sich auch beim Videodreh so gut wie gar nicht gesehen.

0: gleich die Red Hot Chili Peppers. Come on!
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1: Im Studio Gisa Weber. Mit viel Druck auf dem Kessel ist die Bundesregierung zu ihrer Kabinettsklausur zusammengekommen. Hauptthema ist die angespannte wirtschaftliche Lage. Union und SPD wollen jetzt schnell die angeschobenen Reformen umsetzen. Da geht es unter anderem um mehr Wettbewerbsfähigkeit und weniger Bürokratie. Die geplante Zuckersteuer fällt wohl deutlich umfangreicher aus als bisher gedacht. Laut Medienberichten soll sie auch für Zero-Getränke, Fruchtsäfte aus Konzentraten und alkoholfreies Bier gelten. Die Zuckersteuer soll ab dem kommenden Jahr erhoben werden, um den hohen Zuckerkonsum zu senken. Dazu kommen die Millioneneinnahmen für den Staat. Nach dem gescheiterten Anschlag auf den Leipziger Flughafen haben Ermittler offenbar eine dritte Sprengstoffdrohne gefunden. Das berichtet unter anderem die Süddeutsche Zeitung. Die Drohne wurde demnach schon vor anderthalb Wochen in einem Feld in der Nähe des Flughafens entdeckt. Digitale Medien bestimmen die Freizeit der Deutschen. Im Freizeitmonitor landet alles rund um Internet, Smartphone, Fernsehen und Musikhören auf den Spitzenplätzen. Aber auch Chillen und Sport sind hoch im Kurs. Über die Hälfte der Befragten wird regelmäßig sportlich aktiv.
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2: Viele Wolken und verbreitet Regen gibt es am Abend noch. Richtung Alpen kann auch mal ein kräftiges Gewitter dabei sein. In der Nacht zieht der Regen langsam ab, ein paar Schauer bleiben aber möglich. Die Tiefstwerte liegen zwischen 17 und 10 Grad. Morgen dann oft sonnig und trocken, in der Mitte erst noch viele Wolken, maximal knapp 30 Grad.
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5: 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So, ich schau jetzt mal. Es kann jederzeit soweit sein, dass Router wieder bei uns läuft. Ihr wisst Bescheid, was dann zu tun ist. Klickt euch auf die Homepage bei uns oder in die App und tragt die Uhrzeit ein, wann ihr so eine Nummer gehört habt. Und schon seid ihr automatisch im Rennen um einen E-Scooter im Wert von 3000 Euro. Jetzt für den Spätsommer. Besser kann man diese Jahreszeit nicht ausklingen lassen. Wie gesagt, kann jederzeit wieder soweit sein. Ich bin Susanka und wünsche einen schönen Abend.

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1: 1993 wird The Rhythm of the Night erst nur in wenigen Ländern veröffentlicht. In Italien schießt der Song sofort auf Platz 1 und startet erst danach weltweit durch. Dabei gehört die Stimme, die wir hören, gar nicht der Frau im Musikvideo. Ein typisches und oft genutztes Erfolgsrezept in den 90ern.
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Das ist 90s, 90s und Lia, die ist heute vor 25 Jahren mit dem Flugzeug abgestürzt. Sie war erst 22 Jahre alt, hat trotzdem viel bewegt in der Szene und ist jedem ein Begriff. Und deswegen ist es auch umso interessanter, mal zu klicken in ihre ganze Geschichte bei Pop Crimes. Das ist ja unser Podcast, den ihr findet über die Homepage oder in der App. Mal reinhören, was ist da eigentlich nochmal vor 25 Jahren genau passiert. Und wir denken heute an Alia und spielen sie regelmäßig heute, auch jetzt. Hier ist Back and Forth.

0: Dana Horton stirbt heute im Jahr 2001 bei einem Flugzeugabsturz auf den Bahamas. Nach dem Abschluss von Videodreharbeiten will sie die Heimreise nach Miami antreten. Die Maschine ist allerdings überladen und der Pilot steht unter Drogeneinfluss. Wir denken heute ganz besonders an Aliha. Sie war gerade mal 22 Jahre alt. Und Snoop Doggy Dogg wird am heutigen Tag im Jahr 1993 gegen eine Kaution von 1 Million US-Dollar freigelassen, nachdem ihm vorgeworfen wird, an einer Schießerei in Los Angeles beteiligt gewesen zu sein. Drei Jahre später, also 96, wird er dann von der Anklage freigesprochen.
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Von einer starken Frau zur nächsten, Robin S. jetzt direkt bei uns aus dem Clubhits Radio. Und wenn ihr mehr geile Club-Tracks der 90s wollt, und zwar mal ein paar Stunden am Stück, dann kriegt ihr das über die Homepage oder in der App bei uns. Hier ist Show Me Love. Hey!

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1: Im Studio Gisa Weber. Bei der Kabinettsklausur der Bundesregierung ist zum Auftakt die Stärkung der Wirtschaft das große Thema gewesen. Die Koalition hat sich dazu auch mit Spitzenvertretern der Branche getroffen, die jetzt Taten sehen wollen. In den kommenden Monaten sollen die Weichen für mehr Wachstum gestellt werden. Von der Zuckersteuer ab dem kommenden Jahr sind womöglich mehr Getränke betroffen als bislang gedacht. Wie mehrere Medien berichten, sieht das ein Papier aus dem SPD-Finanzministerium vor. Betroffen wären demnach zum Beispiel auch Zero-Produkte, Säfte und pflanzliche Milchalternativen. Das CSU-Landwirtschaftsministerium will ein Veto einlegen. Der gescheiterte Anschlag auf den Leipziger Flughafen sollte offenbar größer ausfallen, als bisher bekannt gewesen ist. Wie unter anderem die Süddeutsche Zeitung berichtet, wurde auf einem Feld in der Nähe des Flughafens eine weitere Sprengstoffdrohne gefunden. Sicherheitskreise vermuten Russland als Drahtzieher. Der Handelsstreit zwischen Kanada und den USA eskaliert weiter. Die kanadische Regierung hat jetzt Vergeltungszölle im Wert von 20 Milliarden Dollar angekündigt. Am Wochenende waren Verhandlungen zwischen den USA und Kanada gescheitert. Daraufhin verhängten die USA Strafzölle gegen den Nachbarn.
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2: Viele Wolken und verbreitet Regen gibt es am Abend noch. Richtung Alpen kann auch mal ein kräftiges Gewitter dabei sein. In der Nacht zieht der Regen langsam ab, ein paar Schauer bleiben aber möglich. Die Tiefstwerte liegen zwischen 17 und 10 Grad. Morgen dann oft sonnig und trocken, in der Mitte erst noch viele Wolken, maximal knapp 30 Grad.
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5: 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Euch einen wunderschönen Dienstagabend zusammen. Wir machen hier mal weiter mit Captain Hollywood Project. More and more. TLC and Waterfalls. Und hier ist Annie Lennox. Walking on Broken Glass. 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Ich bin Susanka, wünsche einen schönen Abend.

0: Flickflack ging alles los. Alex Christensen über Captain Hollywood Project.
1: Captain Hollywood Project ist eigentlich der gleiche Autor wie auch Mr. Vain. Das ist der liebe Nosi Katzmann aus Darmstadt. Der Mann mit der Gitarre, der sang einen immer Hits vor. Als ich More and More das erste Mal gehört hatte, dachte ich sofort, ist doch eine Nosi-Nummer, da merkt man noch diese Handschrift. Und dann hatten sie es eben zusammengebaut mit Captain Hollywood, der ja schon als Tänzer irgendwie total berühmt war und überall so Breakdance gemacht hat. Und er war auf der Bühne natürlich der absolute Burner, hat alles weggemacht. Er kam auf die Bühne mit einem Doppelflickflack und da war einfach klar, okay, das ist hier der Chef-Show-mäßig.
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0: Ihr 90s, 90s gleich Massive Attack und Unfinished Sympathy.
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0: 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Music sounds better with you. 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

Yes, das ist Snap hier bei 90s 90s. Gleich startet wieder unser Hausabend. 3 Stunden lang die geilsten House-Tracks der 90s. Automatisch, wenn ihr uns über DAB Plus hört. Ansonsten im entsprechenden Radio. Und direkt neben dem House-Radio befindet sich auch das 90s 90s Millennium Radio. Da drin die geilsten Tracks aus den späten 90s und frühen 2000er. Und da gehen wir jetzt mal rein mit einem Track aus dem Jahr 2000, Raymond's Supergirl. Ich bin Susanka und wünsche noch einen schönen Abend.

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1: Im Studio Gisa Weber. Mit viel Druck auf dem Kessel ist die Bundesregierung zu ihrer Kabinettsklausur zusammengekommen. Hauptthema ist die angespannte wirtschaftliche Lage. Union und SPD wollen jetzt schnell die angeschobenen Reformen umsetzen. Da geht es unter anderem um mehr Wettbewerbsfähigkeit und weniger Bürokratie. Bei VW wird gerade über die Sparpläne gesprochen. Auf einer Betriebsversammlung in Wolfsburg sagte Konzernchef Blume, dass etwa die Hälfte der bis zu 50.000 Stellenstreichungen auf Deutschland entfallen soll. Dabei wolle man aber auf freiwillige Instrumente wie einen früheren Renteneintritt setzen. Nach dem gescheiterten Anschlag auf den Leipziger Flughafen haben Ermittler offenbar eine dritte Sprengstoffdrohne gefunden. Das berichtet unter anderem die Süddeutsche Zeitung. Die Drohne wurde demnach schon vor anderthalb Wochen in einem Feld in der Nähe des Flughafens entdeckt. Digitale Medien bestimmen die Freizeit der Deutschen. Im Freizeitmonitor landet alles rund um Internet, Smartphone, Fernsehen und Musik hören auf den Spitzenplätzen. Aber auch Chillen und Sport sind hoch im Kurs. Über die Hälfte der Befragten wird regelmäßig sportlich aktiv.
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2: Viele Wolken und verbreitet Regen gibt es am Abend noch. Richtung Alpen kann auch mal ein kräftiges Gewitter dabei sein. In der Nacht zieht der Regen langsam ab, ein paar Schauer bleiben aber möglich. Die Tiefstwerte liegen zwischen 17 und 10 Grad. Morgen dann oft sonnig und trocken, in der Mitte erst noch viele Wolken, maximal knapp 30 Grad.

0: 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Why does my heart feel so bad? Moby. Moby. Moby. Moby. Why does my heart feel so
1: bad? Schon seit Anfang der 90er macht Moby Musik. Leider ohne großen Erfolg. Er will die Musik schon an den Nagel hängen, dann erscheint 1999 Why Does My Heart Feel So Bad und schlägt besonders in Deutschland richtig ein. Dabei hat Moby den Song schon 92 geschrieben, ihn aber erst Jahre später wiederentdeckt und überarbeitet. Zum Glück. 90s, 90s, 90s, 90s, 90s.

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1: Im Studio Gisa Weber. Die geplante Zuckersteuer fällt wohl deutlich umfangreicher aus als bisher gedacht. Laut Medienberichten soll sie auch für Zero-Getränke, Fruchtsäfte aus Konzentraten und alkoholfreies Bier gelten. Die Zuckersteuer soll ab kommendem Jahr erhoben werden, um den hohen Zuckerkonsum zu senken, heißt es. Dazu kommen die zusätzlichen Einnahmen für den Staat. Bei der Kabinettsklausur der Bundesregierung ist zum Auftakt die Stärkung der Wirtschaft das große Thema gewesen. Die Koalition hat sich dazu auch mit Spitzenvertretern der Branche getroffen, die jetzt Taten sehen wollen. In den kommenden Monaten sollen die Weichen für mehr Wachstum gestellt werden. Bei VW sollen nur im Notfall Werke geschlossen werden. Das hat Konzernchef Blume auf einer Betriebsversammlung in Wolfsburg gesagt. Der VW-Vorstand erklärt sich die Woche über auf mehreren Veranstaltungen zum Sparplan des Autobaus. Weltweit sollen 50.000 Jobs gestrichen werden. 4 Werke in Deutschland stehen vor dem Aus. US-Country-Sängerin Dolly Parton ist tot. Das hat ihre Familie mitgeteilt. Parton wurde 80 Jahre alt. Sie hatte zuletzt mit gesundheitlichen Problemen zu kämpfen und musste geplante Auftritte absagen. Zu ihren größten Hits gehörten Jolene und 9 to 5.
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2: Wolken und ab und zu Regen gibt es in der Mitte, das zieht langsam Richtung Osten ab. Im Süden kommen vereinzelt noch Schauer oder kurze Gewitter dazu. Sonst bleibt's oft trocken und die Tiefstwerte liegen zwischen 17 und 10 Grad. Morgen halten sich in der Mitte und im Südosten viele Wolken, nach Osten zieht der Regen ab. Maximal werden es bis zu 29 Grad.

0: Musikvideo macht Brian einen Fehler. Adel Tawil über Backstreet Boys. Everybody.
1: Schaut euch mal das Video an, da gibt es eine Stelle, da ist ein Tanzfehler von Brian. Das müsst ihr dann so, müsst ihr mal gucken und dann auf Pause drücken. Da seht ihr, dass alle den Move machen und er bleibt einfach nur liegen, weil er es irgendwie nicht checkt, dass er und tanzt völlig daneben.

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1: Im Studio André Glatzel. Die geplante Zuckersteuer fällt wohl deutlich umfangreicher aus als bisher gedacht. Laut Medienberichten soll sie auch für Zero-Getränke, Fruchtsäfte aus Konzentraten und alkoholfreies Bier gelten. Die Zuckersteuer soll den hohen Zuckerkonsum senken, heißt es. Dazu kommen die zusätzlichen Einnahmen für den Staat. Mit viel Druck auf dem Kessel ist die Bundesregierung zu ihrer Kabinettsklausur zusammengekommen. Hauptthema ist die angespannte wirtschaftliche Lage. Union und SPD wollen jetzt schnell die angeschobenen Reformen umsetzen. Da geht es unter anderem um mehr Wettbewerbsfähigkeit und weniger Bürokratie. Die deutsche Wirtschaft ist von Mai bis Juni um 0,3% gewachsen und das trotz des Iran-Kriegs. Das Statistische Bundesamt hat seine erste Schätzung damit um 0,1 Prozentpunkte nach oben korrigiert. Grund für das Plus ist die gute Exportentwicklung. US-Country-Sängerin Dolly Parton ist tot. Das hat ihre Familie mitgeteilt. Parton wurde 80 Jahre alt. Sie hatte zuletzt mit gesundheitlichen Problemen zu kämpfen und musste geplante Auftritte absagen. Zu ihren größten Hits gehören Jolene und 9 to 5.
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2: Wolken und ab und zu Regen gibt es in der Mitte, das zieht langsam Richtung Osten ab. Im Süden kommen vereinzelt noch Schauer oder kurze Gewitter dazu. Sonst bleibt's oft trocken und die Tiefstwerte liegen zwischen 17 und 10 Grad. Morgen halten sich in der Mitte und im Südosten viele Wolken, nach Osten zieht der Regen ab. Maximal werden es bis zu 29 Grad.

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2: Das Label will zuerst eine ganz andere Single aus dem Album von Fettes Brot veröffentlichen. Doch die Jungs setzen sich durch. Der Song über Gewissenskonflikte trifft den Nerv einer ganzen Generation. So nach dem Motto, soll ich's wirklich machen oder lass ich's lieber sein? Die Antwort ist klar, jein.
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1: Im Studio André Glatzel. Von der Zuckersteuer ab kommenden Jahr sind womöglich mehr Getränke betroffen als bislang gedacht. Wie mehrere Medien berichten, sollen zum Beispiel Sirupprodukte, Säfte und pflanzliche Milchalternativen betroffen sein. Die Verbraucherorganisation Foodwatch begrüßt die Pläne. Bei VW sollen nur im Notfall Werke geschlossen werden. Das hat Konzernchef Blume auf einer Betriebsversammlung in Wolfsburg gesagt. Der VW-Vorstand erklärt sich die Woche über auf mehreren Veranstaltungen zum Sparplan des Autobauers. Weltweit sollen 50.000 Jobs gestrichen werden. 4 Werke in Deutschland stehen vor dem Aus. Bei der Kabinettsklausur der Bundesregierung ist zum Auftakt die Stärkung der Wirtschaft das große Thema gewesen. Die Koalition hat sich dazu auch mit Spitzenvertretern der Branche getroffen, die jetzt Taten sehen wollen. In den kommenden Monaten sollen die Weichen für mehr Wachstum gestellt werden. Der Handelsstreit zwischen Kanada und den USA eskaliert weiter. Die kanadische Regierung hat jetzt Vergeltungszölle im Wert von 20 Milliarden Dollar angekündigt. Am Wochenende waren Verhandlungen zwischen den USA und Kanada gescheitert. Daraufhin verhängten die USA Strafzölle gegen den Nachbarn.
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2: Wolken und ab und zu Regen gibt es in der Mitte, das zieht langsam Richtung Osten ab. Im Süden kommen vereinzelt noch Schauer oder kurze Gewitter dazu. Sonst bleibt's oft trocken und die Tiefstwerte liegen zwischen 17 und 10 Grad. Morgen halten sich in der Mitte und im Südosten viele Wolken, nach Osten zieht der Regen ab. Maximal werden es bis zu 29 Grad.

0: politische Kampfansage verpackt in Popmusik. Oli P. über The Cranberries, Zombie.
1: Es ist auch so ein Song, wo man immer das Musikvideo noch im Kopf hat. Schwarz-Weiß-Video, schwere Militärfahrzeuge. Und so ist es auch. Die Konflikte in Nordirland, das ist der Inhalt vom Song. Und Zombie hat halt definitiv keine schöne Bedeutung. Denn die ganzen Attentäter, die Bombenanschläge verübt hatten, wurden von der Sängerin als Zombies bezeichnet. Popmusik kann auch mal einen ernsten Inhalt haben und ist trotzdem schön und wichtig. 90s.

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1: Im Studio André Glatzel. Die geplante Zuckersteuer fällt wohl deutlich umfangreicher aus als bisher gedacht. Laut Medienberichten soll sie auch für Zero-Getränke, Fruchtsäfte aus Konzentraten und alkoholfreies Bier gelten. Die Zuckersteuer soll den hohen Zuckerkonsum senken, heißt es. Dazu kommen die zusätzlichen Einnahmen für den Staat. Bei der Kabinettsklausur der Bundesregierung ist zum Auftakt die Stärkung der Wirtschaft das große Thema gewesen. Die Koalition hat sich dazu auch mit Spitzenvertretern der Branche getroffen, die jetzt Taten sehen wollen. In den kommenden Monaten sollen die Weichen für mehr Wachstum gestellt werden. Trotz Iran-Krieg ist die deutsche Wirtschaft von Mai bis Juni um 0,3% gewachsen. Das hat das Statistische Bundesamt mitgeteilt und damit seine Schätzung von Ende Juli um 0,1 Prozentpunkte nach oben korrigiert. Insbesondere die gute Entwicklung bei den Exporten ist dafür ausschlaggebend. Die Luftfahrtbranche in Deutschland bleibt im Sinkflug. Der Flughafenverband hat seine Jahresprognose nochmal nach unten korrigiert. Er geht nun von rund 217 Millionen Passagieren aus. Ein Grund ist der Iran-Krieg. Der Flughafenverband kritisiert aber auch die Standortbedingungen mit hohen Kosten.
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2: Wolken und ab und zu Regen gibt es in der Mitte, das zieht langsam Richtung Osten ab. Im Süden kommen vereinzelt noch Schauer oder kurze Gewitter dazu. Sonst bleibt es oft trocken und die Tiefstwerte liegen zwischen 17 und 10 Grad. Morgen halten sich in der Mitte und im Südosten viele Wolken, nach Osten zieht der Regen ab. Maximal werden es bis zu 29 Grad.

0: diesem Lied bekomme ich jedes Mal Gänsehaut. Adel Tawil über C-Block. So strung out.
1: Oh mein Gott. C-Block, da habe ich gerade angefangen, Musik zu machen und dann sind die auf Tour gegangen und ein Traum wurde wahr, denn ich mit meiner Band durften bei C-Block mit auf Tour und haben quasi als Vorband gespielt. Das waren meine ersten Auftritte und jedes Mal, wenn dieses Lied kommt, kriege ich Gänsehaut. Deswegen hier C-Block, so

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1: Im Studio André Glatzel. Von der Zuckersteuer ab kommenden Jahr sind womöglich mehr Getränke betroffen als bislang gedacht. Wie mehrere Medien berichten, sollen zum Beispiel Siroprodukte, Säfte und pflanzliche Milchalternativen betroffen sein. Die Verbraucherorganisation Foodwatch begrüßt die Pläne. Mit viel Druck auf dem Kessel ist die Bundesregierung zu ihrer Kabinettsklausur zusammengekommen. Hauptthema ist die angespannte wirtschaftliche Lage. Union und SPD wollen jetzt schnell die angeschobenen Reformen umsetzen. Da geht es unter anderem um mehr Wettbewerbsfähigkeit und weniger Bürokratie. Bei VW sollen nur im Notfall Werke geschlossen werden. Das hat Konzernchef Blume auf einer Betriebsversammlung in Wolfsburg gesagt. Der VW-Vorstand erklärt sich die Woche über auf mehreren Veranstaltungen zum Sparplan des Autobauers. Weltweit sollen 50.000 Jobs gestrichen werden. 4 Werke in Deutschland stehen vor dem Aus. Der Handelsstreit zwischen Kanada und den USA eskaliert weiter. Die kanadische Regierung hat jetzt Vergeltungszölle im Wert von 20 Milliarden Dollar angekündigt. Am Wochenende waren Verhandlungen zwischen den USA und Kanada gescheitert. Daraufhin verhängten die USA Strafzölle gegen den Nachbarn.
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2: Viele Wolken gibt es heute erstmal. Dazu vom südöstlichen Niedersachsen bis nach Sachsen vereinzelt Regen, der dann nach Osten abzieht. Später wird es freundlicher und die Sonne kommt öfter raus. An den Alpen anfangs nochmal ein Schauer, am Abend im Westen vereinzelt Gewitter. Maximal werden es 20 bis 29 Grad. Morgen im Westen mehr Wolken und später erste kräftige Gewitter, sonst meist trocken bei bis knapp 34 Grad.

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1: Ja, dieser Song kommt gar nicht gut an, zumindest bei echten Rappern. Wegen You Can't Touch This wird MC Hammer in der Rap-Szene nicht mehr ganz ernst genommen. Der Vorwurf: zu viel Pop, zu wenig Talent. Alle anderen lieben das Lied, es geht in 7 Ländern auf die 1. Erhält Gold und Platin und wird von MTV als bestes Rap-Video und bestes Tanzvideo ausgezeichnet.
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1: Im Studio André Glatzel. Die geplante Zuckersteuer fällt wohl deutlich umfangreicher aus als bisher gedacht. Laut Medienberichten soll sie auch für Zero-Getränke, Fruchtsäfte aus Konzentraten und alkoholfreies Bier gelten. Die Zuckersteuer soll den hohen Zuckerkonsum senken, heißt es. Dazu kommen die zusätzlichen Einnahmen für den Staat. Bei der Kabinettsklausur der Bundesregierung ist zum Auftakt die Stärkung der Wirtschaft das große Thema gewesen. Die Koalition hat sich dazu auch mit Spitzenvertretern der Branche getroffen, die jetzt Taten sehen wollen. In den kommenden Monaten sollen die Weichen für mehr Wachstum gestellt werden. Die Luftfahrtbranche in Deutschland bleibt im Sinkflug. Der Flughafenverband hat seine Jahresprognose nochmal nach unten korrigiert. Er geht nun von rund 217 Millionen Passagieren aus. Ein Grund ist der Iran-Krieg. Der Flughafenverband kritisiert aber auch die Standortbedingungen mit hohen Kosten. US-Country-Sängerin Dolly Parton ist tot. Das hat ihre Familie mitgeteilt. Parton wurde 80 Jahre alt. Sie hatte zuletzt mit gesundheitlichen Problemen zu kämpfen und musste geplante Auftritte absagen. Zu ihren größten Hits gehören Jolene und 9 to 5.
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2: Viele Wolken gibt es heute erstmal. Dazu vom südöstlichen Niedersachsen bis nach Sachsen vereinzelt Regen, der dann nach Osten abzieht. Später wird es freundlicher und die Sonne kommt öfter raus. An den Alpen anfangs nochmal ein Schauer, am Abend im Westen vereinzelt Gewitter. Maximal werden es 20 bis 29 Grad. Morgen im Westen mehr Wolken und später erste kräftige Gewitter, sonst meist trocken bei bis knapp 34 Grad.